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0: Es ist genau 2 Uhr.
1: Son las 2 de la mañana.
2: The current time is 2 a.m.
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0: Es ist genau 3 Uhr.
1: Son las 3 de la mañana.
2: Our current time is 3 a.m.
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0: Es ist genau 4 Uhr.
1: Son las 4 de la mañana.
2: Good morning. 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

0: Es ist genau 8 Uhr.
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0: Es ist genau 9 Uhr.
1: Son las 9 de la mañana.
2: It's 9 o'clock a.m.
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4: In der Redaktion Gisela Hoff. Bundeskanzler Merz hält eine Lieferung von Tomahawk-Mittelstreckenraketen aus den USA derzeit für wenig wahrscheinlich. Nach seiner Einschätzung verfügen die Vereinigten Staaten selbst nicht über ausreichende Bestände, um solche Systeme abzugeben. Gespräche über das Thema laufen bereits seit Monaten, bislang jedoch ohne konkrete Zusage. Ganz ausgeschlossen sei eine Einigung aber noch nicht. Merz dazu auch in der ARD.
5: Über deren Abzug wird schon seit längerer Zeit gesprochen. Wir haben auch von Joe Biden noch die Zusage bekommen, Tomahawk-Raketen geliefert zu bekommen. Das hat Donald Trump nie wiederholt. Die Zusage hat er uns bisher nicht gegeben. Also da ist jetzt auch nicht alles neu, was wir in den letzten Tagen da hören. Es wird vielleicht ein bisschen zugespitzt, aber neu ist es nicht.
4: Eine deutliche Erhöhung der US-Zölle auf Fahrzeuge aus der Europäischen Union sorgt für wachsende Spannungen. Besonders deutsche Autobauer könnten von den geplanten Maßnahmen betroffen sein. Die EU und Vertreter der Wirtschaft kritisieren die Ankündigung von Präsident Trump scharf. Brüssel stellt Gegenmaßnahmen in Aussicht, sollte die Entscheidung umgesetzt werden. Der Konflikt droht, den transatlantischen Handel weiter zu belasten. Beim milliardenschweren Sondervermögen für Infrastruktur und Klimaschutz fordert ein Expertengremium deutliche Verbesserungen. Der von Finanzminister Klingbeil eingesetzte Beirat mahnt mehr Transparenz, klare Prioritäten und strukturelle Reformen an. Insgesamt hat das Gremium rund 28 Empfehlungen vorgelegt, um die Wirkung der Investitionen zu steigern. Hintergrund ist ein Finanzpaket von etwa 500 Milliarden Euro. Bundeskanzler Merz hat sich vorgenommen, Konflikte innerhalb seiner Regierung anders zu handhaben als frühere Kabinette. Schon vor seinem Wahlsieg betonte er, öffentliche Auseinandersetzungen müssten beendet werden. Meinungsverschiedenheiten sollten intern geklärt und Entscheidungen anschließend geschlossen vertreten werden. Die Realität sieht jedoch anders aus. Auch die Zustimmung zur Regierung schwindet deutlich. Soweit die aktuellen Meldungen.
6: In der Wetterredaktion Michael Mie. Heute zeigt sich der Himmel im Norden und Nordwesten heiter bis wolkig. Es bleibt trocken. Im Süden und Südosten zeigt sich der Himmel zunächst teils sonnig, bevor dann im Tagesverlauf mehr Wolken aufziehen und teils kräftige Gewitter entstehen. In der Mitte bleibt der Himmel stark bewölkt. Es fällt verbreitet schauerartiger Regen, der örtlich von Gewittern begleitet wird. Die Temperaturen erreichen im Norden 12 bis maximal 19 Grad. Im Süden wird es bis zu 27 Grad warm. Der Wind weht dazu schwach bis mäßig und frischt an der Nordsee deutlich auf. In der Nacht breitet sich dann in vielen Regionen länger anhaltender Regen aus, während Schauer und Gewitter in anderen Gebieten nachlassen und Auflockerungen folgen. Die Temperaturen liegen im Norden bei 3 bis 7, sonst bei bis zu 12 Grad. Morgen geht es dann mit dem Himmel im äußersten Norden teils aufgelockert und meist trocken weiter, während es in anderen Regionen bedeckt bleibt und regnet bei Werten bis 21 Grad.
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7: Heute scheint häufig die Sonne, zeitweise ziehen aber einige hohe Wolken durch. Morgen bilden sich im Tagesverlauf einige Quellwolken über den Bergen. Die Temperatur erreicht 22 bis örtlich 26 Grad, der Wind wird schwach, nachmittags etwas kräftiger, mit Böen bis 50 Kilometer pro Stunde, meist aus nördlichen Richtungen. Bis zum Wochenende ziehen zeitweise einige Wolkenfelder durch und es wird ein wenig kühler.
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1: 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Vielen lieben Dank. Heute besuchen wir die Dünenlandschaft von Coralejo. Wird der Sand aus der Sahara rübergeweht? Das ist wohl die häufigste Frage, die bezüglich der Herkunft dieses 8 Kilometer langen und knapp 2700 Hektar großen Areals im Norden der Insel gestellt wird. Filmkulisse, Sportstätte und Vergnügungspark für Urlauber, das ist der Naturpark Dunas de Coralejo. Berge von Sand, die einzig und allein von Meer und Wind gebildet und gestaltet wurden. Reste toter Meeresbewohner sinken auf den Grund. Die kalkigen Hüllen abgestorbener Muscheln und Schalentiere wurden durch das Absinken des Meeresspiegels während der Eiszeiten freigelegt und die Feinanteile später vom Wind ins Landesinnere geblasen. Betrachtet man eine Handvoll dieses Sandes einmal etwas genauer, werden die fein gemahlenen Krusten und Schalen der abgestorbenen Meeresbewohner erkennbar. Auch schwarze Körner sind dabei, denn die Rollbewegungen der Lavabrocken im Meer lösen auch von ihnen feine Teile ab. Aktuell sind die Dünen noch immer in Bewegung, denn das Meer nimmt sich bei Flut große Mengen an Sand mit und verteilt es mit der Strömung oft an andere Stellen. Jedoch hat der Bau der großen Hotels direkt in Küstennähe die Bewegung der Dünen nicht unerheblich verändert, denn der Wind wird abgelenkt. Auch variieren die Dünen in ihrer Höhe und Position, weil sowohl die Meeresströmung als auch die Windrichtung im Winter anders verläuft als im Sommer. Ein weiterer wichtiger Faktor ist der Bewuchs, so spärlich er auch sein mag. Besonders der Balancon, der besonders auffällige, immergrüne und bis zu einem Meter hohe Busch, bremst den Sand und sammelt ihn um sich herum. Dann wächst er wieder aus seinem Hügel heraus und verstärkt so seine Wirkung als Sandbremse. Ganz wichtig, je natürlicher die Dünenlandschaft belassen wird, also je weniger der Mensch eingreift, umso besser kann sich eine angepasste Vegetation entwickeln und wiederum schützenswerten Tieren Lebensraum bieten. Wenn ihr euch auf den Weg nach Coralejo macht, die eigentliche Dünenlandschaft beginnt südlich des Kreisverkehrs zu den Hotels Tres Islas und Olivia Beach Hotel. Ihr parkt am besten direkt vor den Hotels, an der FV104 ist vielfach das Parken nicht mehr erlaubt. Und unser Tipp, Baden im kristallklaren Meer gehört immer noch zu den Highlights eines Besuches in Coralejo. Und mehr ganz besondere Ausflugstipps auf unserer schönen Insel, die gibt es im Buch 111 Orte auf Fuerteventura, die man gesehen haben muss. Wir von Ola FM wünschen viel Spaß beim Erkunden und Entdecken.

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1: Es ist genau 10 Uhr.
2: Son las 10 de la mañana.
3: Our current time is 10 a.m.
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5: In der Redaktion Gisela Hoff. Bundeskanzler Merz hält eine Lieferung von Tomahawk-Mittelstreckenraketen aus den USA derzeit für wenig wahrscheinlich. Nach seiner Einschätzung verfügen die Vereinigten Staaten selbst nicht über ausreichende Bestände, um solche Systeme abzugeben. Gespräche über das Thema laufen bereits seit Monaten, bislang jedoch ohne konkrete Zusage. Ganz ausgeschlossen sei eine Einigung aber noch nicht. Merz dazu auch in der ARD.
6: Über deren Abzug wird schon seit längerer Zeit gesprochen. Wir haben auch von Joe Biden noch die Zusage bekommen, Tomahawk-Raketen geliefert zu bekommen. Das hat Donald Trump nie wiederholt. Die Zusage hat er uns bisher nicht gegeben. Also da ist jetzt auch nicht alles neu, was wir in den letzten Tagen da hören. Es wird vielleicht ein bisschen zugespitzt, aber neu ist es nicht.
5: Eine deutliche Erhöhung der US-Zölle auf Fahrzeuge aus der Europäischen Union sorgt für wachsende Spannungen. Besonders deutsche Autobauer könnten von den geplanten Maßnahmen betroffen sein. Die EU und Vertreter der Wirtschaft kritisieren die Ankündigung von Präsident Trump scharf. Brüssel stellt Gegenmaßnahmen in Aussicht, sollte die Entscheidung umgesetzt werden. Der Konflikt droht den transatlantischen Handel weiter zu belasten. Beim milliardenschweren Sondervermögen für Infrastruktur und Klimaschutz fordert ein Expertengremium deutliche Verbesserungen. Der von Finanzminister Klingbeil eingesetzte Beirat mahnt mehr Transparenz, klare Prioritäten und strukturelle Reformen an. Insgesamt hat das Gremium rund 28 Empfehlungen vorgelegt, um die Wirkung der Investitionen zu steigern. Hintergrund ist ein Finanzpaket von etwa 500 Milliarden Euro. Bundeskanzler Merz hat sich vorgenommen, Konflikte innerhalb seiner Regierung anders zu handhaben als frühere Kabinette. Schon vor seinem Wahlsieg betonte er, öffentliche Auseinandersetzungen müssten beendet werden. Meinungsverschiedenheiten sollten intern geklärt und Entscheidungen anschließend geschlossen vertreten werden. Die Realität sieht jedoch anders aus. Auch die Zustimmung zur Regierung schwindet deutlich. Soweit die aktuellen Meldungen.
7: In der Wetterredaktion Michael Miem. Heute zeigt sich der Himmel im Norden und Nordwesten heiter bis wolkig. Es bleibt trocken. Im Süden und Südosten zeigt sich der Himmel zunächst teils sonnig, bevor dann im Tagesverlauf mehr Wolken aufziehen und teils kräftige Gewitter entstehen. In der Mitte bleibt der Himmel stark bewölkt. Es fällt verbreitet schauerartiger Regen, der örtlich von Gewittern begleitet wird. Die Temperaturen erreichen im Norden 12 bis maximal 19 Grad. Im Süden wird es bis zu 27 Grad warm. Der Wind weht dazu schwach bis mäßig und frischt an der Nordsee deutlich auf. In der Nacht breitet sich dann in vielen Regionen länger anhaltender Regen aus, während Schauer und Gewitter in anderen Gebieten nachlassen und Auflockerungen folgen. Die Temperaturen liegen im Norden bei 3 bis 7, sonst bei bis zu 12 Grad. Morgen geht es dann mit dem Himmel im äußersten Norden teils aufgelockert und meist trocken weiter, während es in anderen Regionen bedeckt bleibt und regnet bei Werten bis 21 Grad.
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9: Heute scheint häufig die Sonne, zeitweise ziehen aber einige hohe Wolken durch. Morgen bilden sich im Tagesverlauf einige Quellwolken über den Bergen. Die Temperatur erreicht 22 bis örtlich 26 Grad, der Wind wird schwach, nachmittags etwas kräftiger, mit Böen bis 50 km pro Stunde, meist aus nördlichen Richtungen. Bis zum Wochenende ziehen zeitweise einige Wolkenfelder durch und es wird ein wenig kühler.
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0: Es ist genau 11 Uhr.
1: Son las 11 de la mañana.
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1: Soeben war es genau 12 Uhr.
2: Es mediodía.
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5: Heute scheint häufig die Sonne, zeitweise ziehen aber einige hohe Wolken durch. Morgen bilden sich im Tagesverlauf einige Quellwolken über den Bergen. Die Temperatur erreicht 22 bis örtlich 26 Grad. Der Wind wird schwach, nachmittags etwas kräftiger, mit Böen bis 50 Kilometer pro Stunde, meist aus nördlichen Richtungen. Bis zum Wochenende ziehen zeitweise einige Wolkenfelder durch und es wird ein wenig kühler.
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0: Francamente. ¡Correcto!
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1: Stop! Nicolas Lecomte.

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0: Es ist 15 Uhr.
1: Son las 15 horas.
2: The current time is 3 p.m.
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4: In der Redaktion Gisela Hoff. Bundeskanzler Merz hält eine Lieferung von Tomahawk-Mittelstreckenraketen aus den USA derzeit für wenig wahrscheinlich. Nach seiner Einschätzung verfügen die Vereinigten Staaten selbst nicht über ausreichende Bestände, um solche Systeme abzugeben. Gespräche über das Thema laufen bereits seit Monaten, bislang jedoch ohne konkrete Zusage. Ganz ausgeschlossen sei eine Einigung aber noch nicht. Merz dazu auch in der ARD.
5: Über deren Abzug wird schon seit längerer Zeit gesprochen. Wir haben auch von Joe Biden noch die Zusage bekommen, Tomahawk-Raketen geliefert zu bekommen. Das hat Donald Trump nie wiederholt. Die Zusage hat er uns bisher nicht gegeben. Also da ist jetzt auch nicht alles neu, was wir in den letzten Tagen da hören. Es wird vielleicht ein bisschen zugespitzt, aber neu ist es nicht.
4: Eine deutliche Erhöhung der US-Zölle auf Fahrzeuge aus der Europäischen Union sorgt für wachsende Spannungen. Besonders deutsche Autobauer könnten von den geplanten Maßnahmen betroffen sein. Die EU und Vertreter der Wirtschaft kritisieren die Ankündigung von Präsident Trump scharf. Brüssel stellt Gegenmaßnahmen in Aussicht, sollte die Entscheidung umgesetzt werden. Der Konflikt droht, den transatlantischen Handel weiter zu belasten. Beim milliardenschweren Sondervermögen für Infrastruktur und Klimaschutz fordert ein Expertengremium deutliche Verbesserungen. Der von Finanzminister Klingbeil eingesetzte Beirat mahnt mehr Transparenz, klare Prioritäten und strukturelle Reformen an. Insgesamt hat das Gremium rund 28 Empfehlungen vorgelegt, um die Wirkung der Investitionen zu steigern. Hintergrund ist ein Finanzpaket von etwa 500 Milliarden Euro. Bundeskanzler Merz hat sich vorgenommen, Konflikte innerhalb seiner Regierung anders zu handhaben als frühere Kabinette. Schon vor seinem Wahlsieg betonte er, öffentliche Auseinandersetzungen müssten beendet werden. Meinungsverschiedenheiten sollten intern geklärt und Entscheidungen anschließend geschlossen vertreten werden. Die Realität sieht jedoch anders aus. Auch die Zustimmung zur Regierung schwindet deutlich. Soweit die aktuellen Meldungen.
6: In der Wetterredaktion Michael Miem. Heute zeigt sich der Himmel im Norden und Nordwesten heiter bis wolkig. Es bleibt trocken. Im Süden und Südosten zeigt sich der Himmel zunächst teils sonnig, bevor dann im Tagesverlauf mehr Wolken aufziehen und teils kräftige Gewitter entstehen. In der Mitte bleibt der Himmel stark bewölkt. Es fällt verbreitet schauerartiger Regen, der örtlich von Gewittern begleitet wird. Die Temperaturen erreichen im Norden 12 bis maximal 19 Grad. Im Süden wird es bis zu 27 Grad warm. Der Wind weht dazu schwach bis mäßig und frischt an der Nordsee deutlich auf. In der Nacht breitet sich dann in vielen Regionen länger anhaltender Regen aus, während Schauer und Gewitter in anderen Gebieten nachlassen und Auflockerungen folgen. Die Temperaturen liegen im Norden bei 3 bis 7, sonst bei bis zu 12 Grad. Morgen geht es dann mit dem Himmel im äußersten Norden teils aufgelockert und meist trocken weiter, während es in anderen Regionen bedeckt bleibt und regnet bei Werten bis 21 Grad.
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7: Heute scheint häufig die Sonne, zeitweise ziehen aber einige hohe Wolken durch. Morgen bilden sich im Tagesverlauf einige Quellwolken über den Bergen. Die Temperatur erreicht 22 bis örtlich 26 Grad. Der Wind wird schwach, nachmittags etwas kräftiger, mit Böen bis 50 Kilometer pro Stunde, meist aus nördlichen Richtungen. Bis zum Wochenende ziehen zeitweise einige Wolkenfelder durch und es wird ein wenig kühler.
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1: 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Vielen lieben Dank. Heute besuchen wir die Dünenlandschaft von Coralejo. Wird der Sand aus der Sahara rübergeweht? Das ist wohl die häufigste Frage, die bezüglich der Herkunft dieses 8 Kilometer langen und knapp 2700 Hektar großen Areals im Norden der Insel gestellt wird. Filmkulisse, Sportstätte und Vergnügungspark für Urlauber, das ist der Naturpark Dunas de Coralejo. Berge von Sand, die einzig und allein von Meer und Wind gebildet und gestaltet wurden. Reste toter Meeresbewohner sinken auf den Grund, die kalkigen Hüllen abgestorbener Muscheln und Schalentiere wurden durch das Absinken des Meeresspiegels während der Eiszeiten freigelegt und die Feinanteile später vom Wind ins Landesinnere geblasen. Betrachtet man eine Handvoll dieses Sandes einmal etwas genauer, werden die fein gemahlenen Krusten und Schalen der abgestorbenen Meeresbewohner erkennbar. Auch schwarze Körner sind dabei, denn die Rollbewegungen der Lavabrocken im Meer lösen auch von ihnen feine Teile ab. Aktuell sind die Dünen noch immer in Bewegung, denn das Meer nimmt sich bei Flut große Mengen an Sand mit und verteilt es mit der Strömung oft an andere Stellen. Jedoch hat der Bau der großen Hotels direkt in Küstennähe die Bewegung der Dünen nicht unerheblich verändert, denn der Wind wird abgelenkt. Auch variieren die Dünen in ihrer Höhe und Position, weil sowohl die Meeresströmung als auch die Windrichtung im Winter anders verläuft als im Sommer. Ein weiterer wichtiger Faktor ist der Bewuchs, so spärlich er auch sein mag. Besonders der Balancon, der besonders auffällige, immer grüne und bis zu einem Meter hohe Busch, bremst den Sand und sammelt ihn um sich herum. Dann wächst er wieder aus seinem Hügel heraus und verstärkt so seine Wirkung als Sandbremse. Ganz wichtig, je natürlicher die Dünenlandschaft belassen wird, also je weniger der Mensch eingreift, umso besser kann sich eine angepasste Vegetation entwickeln und wiederum schützenswerten Tieren Lebensraum bieten. Wenn ihr euch auf den Weg nach Coralejo macht, die eigentliche Dünenlandschaft beginnt südlich des Kreisverkehrs zu den Hotels Tres Islas und Olivia Beach Hotel. Ihr parkt am besten direkt vor den Hotels, an der FV 104 ist vielfach das Parken nicht mehr erlaubt. Und unser Tipp, Baden im kristallklaren Meer gehört immer noch zu den Highlights eines Besuches in Coralejo. Und mehr ganz besondere Ausflugstipps auf unserer schönen Insel, die gibt es im Buch 111 Orte auf Fuerteventura, die man gesehen haben muss. Wir von Ola FM wünschen viel Spaß beim Erkunden und Entdecken.

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0: Es ist 16 Uhr.
1: Son las 16 horas.
2: Our current time is 4 p.m.
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4: In der Redaktion Gisela Hoff. Bundeskanzler Merz hält eine Lieferung von Tomahawk-Mittelstreckenraketen aus den USA derzeit für wenig wahrscheinlich. Nach seiner Einschätzung verfügen die Vereinigten Staaten selbst nicht über ausreichende Bestände, um solche Systeme abzugeben. Gespräche über das Thema laufen bereits seit Monaten, bislang jedoch ohne konkrete Zusage. Ganz ausgeschlossen sei eine Einigung aber noch nicht. Merz dazu auch in der ARD.
5: Über deren Abzug wird schon seit längerer Zeit gesprochen. Wir haben auch von Joe Biden noch die Zusage bekommen, Tomahawk-Raketen geliefert zu bekommen. Das hat Donald Trump nie wiederholt. Die Zusage hat er uns bisher nicht gegeben. Also da ist jetzt auch nicht alles neu, was wir in den letzten Tagen da hören. Es wird vielleicht ein bisschen zugespitzt, aber neu ist es nicht.
4: Eine deutliche Erhöhung der US-Zölle auf Fahrzeuge aus der Europäischen Union sorgt für wachsende Spannungen. Besonders deutsche Autobauer könnten von den geplanten Maßnahmen betroffen sein. Die EU und Vertreter der Wirtschaft kritisieren die Ankündigung von Präsident Trump scharf. Brüssel stellt Gegenmaßnahmen in Aussicht, sollte die Entscheidung umgesetzt werden. Der Konflikt droht den transatlantischen Handel weiter zu belasten. Beim milliardenschweren Sondervermögen für Infrastruktur und Klimaschutz fordert ein Expertengremium deutliche Verbesserungen. Der von Finanzminister Klingbeil eingesetzte Beirat mahnt mehr Transparenz, klare Prioritäten und strukturelle Reformen an. Insgesamt hat das Gremium rund 28 Empfehlungen vorgelegt, um die Wirkung der Investitionen zu steigern. Hintergrund ist ein Finanzpaket von etwa 500 Milliarden Euro. Bundeskanzler Merz hat sich vorgenommen, Konflikte innerhalb seiner Regierung anders zu handhaben als frühere Kabinette. Schon vor seinem Wahlsieg betonte er, öffentliche Auseinandersetzungen müssten beendet werden. Meinungsverschiedenheiten sollten intern geklärt und Entscheidungen anschließend geschlossen vertreten werden. Die Realität sieht jedoch anders aus. Auch die Zustimmung zur Regierung schwindet deutlich. Soweit die aktuellen Meldungen.
6: In der Wetterredaktion Michael Miem. Heute zeigt sich der Himmel im Norden und Nordwesten heiter bis wolkig. Es bleibt trocken. Im Süden und Südosten zeigt sich der Himmel zunächst teils sonnig, bevor dann im Tagesverlauf mehr Wolken aufziehen und teils kräftige Gewitter entstehen. In der Mitte bleibt der Himmel stark bewölkt. Es fällt verbreitet schauerartiger Regen, der örtlich von Gewittern begleitet wird. Die Temperaturen erreichen im Norden 12 bis maximal 19 Grad. Im Süden wird es bis zu 27 Grad warm. Der Wind weht dazu schwach bis mäßig und frischt an der Nordsee deutlich auf. In der Nacht breitet sich dann in vielen Regionen länger anhaltender Regen aus, während Schauer und Gewitter in anderen Gebieten nachlassen und Auflockerungen folgen. Die Temperaturen liegen im Norden bei 3 bis 7, sonst bei bis zu 12 Grad. Morgen geht es dann mit dem Himmel im äußersten Norden teils aufgelockert und meist trocken weiter, während es in anderen Regionen bedeckt bleibt und regnet bei Werten bis 21 Grad.
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7: Heute scheint häufig die Sonne, zeitweise ziehen aber einige hohe Wolken durch. Morgen bilden sich im Tagesverlauf einige Quellwolken über den Bergen. Die Temperatur erreicht 22 bis örtlich 26 Grad, der Wind wird schwach, nachmittags etwas kräftiger, mit Böen bis 50 km pro Stunde, meist aus nördlichen Richtungen. Bis zum Wochenende ziehen zeitweise einige Wolkenfelder durch und es wird ein wenig kühler.
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0: Es ist genau 17 Uhr.
1: Son las 17 horas.
2: Good afternoon. It's 5 o'clock.
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4: In der Redaktion Gisela Hoff. Bundeskanzler Merz hält eine Lieferung von Tomahawk-Mittelstreckenraketen aus den USA derzeit für wenig wahrscheinlich. Nach seiner Einschätzung verfügen die Vereinigten Staaten selbst nicht über ausreichende Bestände, um solche Systeme abzugeben. Gespräche über das Thema laufen bereits seit Monaten, bislang jedoch ohne konkrete Zusage. Ganz ausgeschlossen sei eine Einigung aber noch nicht. Merz dazu auch in der ARD.
5: Über deren Abzug wird schon seit längerer Zeit gesprochen. Wir haben auch von Joe Biden noch die Zusage bekommen, Tomahawk-Raketen geliefert zu bekommen. Das hat Donald Trump nie wiederholt. Die Zusage hat er uns bisher nicht gegeben. Also da ist jetzt auch nicht alles neu, was wir in den letzten Tagen da hören. Es wird vielleicht ein bisschen zugespitzt, aber neu ist es nicht.
4: Eine deutliche Erhöhung der US-Zölle auf Fahrzeuge aus der Europäischen Union sorgt für wachsende Spannungen. Besonders deutsche Autobauer könnten von den geplanten Maßnahmen betroffen sein. Die EU und Vertreter der Wirtschaft kritisieren die Ankündigung von Präsident Trump scharf. Brüssel stellt Gegenmaßnahmen in Aussicht, sollte die Entscheidung umgesetzt werden. Der Konflikt droht, den transatlantischen Handel weiter zu belasten. Beim milliardenschweren Sondervermögen für Infrastruktur und Klimaschutz fordert ein Expertengremium deutliche Verbesserungen. Der von Finanzminister Klingbeil eingesetzte Beirat mahnt mehr Transparenz, klare Prioritäten und strukturelle Reformen an. Insgesamt hat das Gremium rund 28 Empfehlungen vorgelegt, um die Wirkung der Investitionen zu steigern. Hintergrund ist ein Finanzpaket von etwa 500 Milliarden Euro. Bundeskanzler Merz hat sich vorgenommen, Konflikte innerhalb seiner Regierung anders zu handhaben als frühere Kabinette. Schon vor seinem Wahlsieg betonte er, öffentliche Auseinandersetzungen müssten beendet werden. Meinungsverschiedenheiten sollten intern geklärt und Entscheidungen anschließend geschlossen vertreten werden. Die Realität sieht jedoch anders aus. Auch die Zustimmung zur Regierung schwindet deutlich. Soweit die aktuellen Meldungen.
6: In der Wetterredaktion Michael Mie. Heute zeigt sich der Himmel im Norden und Nordwesten heiter bis wolkig. Es bleibt trocken. Im Süden und Südosten zeigt sich der Himmel zunächst teils sonnig, bevor dann im Tagesverlauf mehr Wolken aufziehen und teils kräftige Gewitter entstehen. In der Mitte bleibt der Himmel stark bewölkt. Es fällt verbreitet schauerartiger Regen, der örtlich von Gewittern begleitet wird. Die Temperaturen erreichen im Norden 12 bis maximal 19 Grad. Im Süden wird es bis zu 27 Grad warm. Der Wind weht dazu schwach bis mäßig und frischt an der Nordsee deutlich auf. In der Nacht breitet sich dann in vielen Regionen länger anhaltender Regen aus, während Schauer und Gewitter in anderen Gebieten nachlassen und Auflockerungen folgen. Die Temperaturen liegen im Norden bei 3 bis 7, sonst bei bis zu 12 Grad. Morgen geht es dann mit dem Himmel im äußersten Norden teils aufgelockert und meist trocken weiter, während es in anderen Regionen bedeckt bleibt und regnet bei Werten bis 21 Grad.
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7: Heute scheint häufig die Sonne, zeitweise ziehen aber einige hohe Wolken durch. Morgen bilden sich im Tagesverlauf einige Quellwolken über den Bergen. Die Temperatur erreicht 22 bis örtlich 26 Grad. Der Wind wird schwach, nachmittags etwas kräftiger, mit Böen bis 50 Kilometer pro Stunde, meist aus nördlichen Richtungen. Bis zum Wochenende ziehen zeitweise einige Wolkenfelder durch und es wird ein wenig kühler.
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0: Es ist genau 19 Uhr.
1: Son las 19 horas.
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0: Eine nicht ganz so bekannte Nummer, würde ich sagen, von Blondie und Good Boys zum Auftakt einer neuen Ausgabe von Hemmys Radioshow. Eine Stunde lang wieder Kulthits. Und vom Rest nur das Beste, immer der Dienstagabend auf den fröhlichen Wellen eures Inselradios für Fuerteventura und den Süden von Lanzarote, hier Sola FM. Natürlich auch in der heutigen Ausgabe dieser Radioshow gibt es unsere Comedy-Ecke mit den Classics und dem Sinnlos-Telefon. Und um 19:30 wie immer, 3 Euro jetzt am Stück, unsere musikalische Europa-Rundreise. Gleich Musik aus deutschen Landen von F und die Stimme im Studio. Sascha Hellmann, gute Unterhaltung.
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0: Hier ist euer gute Laune Radio, euer Inselradio, Ola FM mit Helmis Radioshow. Bevor wir hier zu unserer Comedy-Ecke kommen, legen wir in der Sendung natürlich immer mal gerne spezielle Platten auf regionaler Natur. Diesmal führt uns der Weg ins Elsass zu Jean Siefert. Die Nummer heißt Atmosphäre und ist natürlich im Elsass in elsässischer Sprache gesungen. Das hört man nicht so oft. Außer in Helmis Radioshow, gleich hier bei uns.
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0: Es gibt durchaus radiotaugliche regionale Musik, wie eben gehört, aus dem Elsass. Jener Flecken deutscher Geschichte, heute auf französischem Boden. Mit Musik von Gail Seifert und Atmosphäre mit dem Elefant aus Porzellan. Und Zeit für die Comedy-Ecke und das Sinnlos-Telefon. Heute geht es um dieselbe Nummer. Viel Spaß damit.
1: Hallo?
2: Hier ist Nauendorf.
1: Hier ist auch Nauendorf.
2: Was?
1: Ja, Sie haben dich bestimmt verwählt.
2: Nee, bei mir hat's Telefon geklingelt, da bin ich ran.
1: Ich habe nicht angerufen.
2: Wer weiß.
1: Aber Sie heißen zufällig auch Nauendorf.
2: Ich heiße Nauendorf, ja.
1: Ja, ich auch.
2: Und das ist ja ein Ding. Bei mir hat's geklingelt jetzt und da habe ich gedacht, gehe ich mal ran.
1: Und bei mir hat's auch geklingelt, da bin ich auch rangegangen. Was haben Sie denn von der Nummer gewählt?
2: Ich habe gar nicht gewählt. Ich bin
1: Sie haben gar nicht gewählt?
2: Ich bin ans Telefon, ich gucke gerade Fernsehen.
1: Ich gucke auch Fernsehen.
2: Ein Zufall. Jemand hat meine Telefonnummer angerufen.
1: Da muss ja auch jemand meine Telefonnummer gerufen haben. Was haben Sie denn von der Nummer?
2: 20461.
1: Das habe ich doch auch. Ich habe 20461.
2: Ich auch.
1: Na, wie können Sie denn die gleiche Telefonnummer haben wie ich?
2: Ich bin seit gestern erst hier eingezogen.
1: Und wo wohnen Sie?
2: Auf der Karl-Bücher-Straße.
1: Ja, ich auch. Das ist ja gut. Da haben die Ihnen die gleiche Telefonnummer gegeben, wie ich habe.
2: Na bloß, wer wollte denn da jetzt anrufen?
1: Ja, das weiß ich nicht.
2: So also, was Komisches. Ich werde mich gleich mal erkundigen bei der Telekom.
1: Ja,
2: na?
1: Das
2: also,
1: wäre nett.
2: Entschuldigung.
1: Bitte.
2: Tschüss.
1: Tschüss. Nauendorf?
3: Ja, da Frau Nauendorf, hier ist Hanebüchen, Deutsche Telekom.
1: Ja?
3: Guten Tag.
1: Guten Tag.
3: Ich hatte gerade einen Anruf von Herrn Nauendorf.
1: Der ist neu zugezogen und bei ihm hat das Telefon geklingelt und bei mir. Wir haben die gleiche Nummer.
3: Sie kriegen in einem halben Jahr eine neue Nummer.
1: In einem halben Jahr.
3: Ja, und in der Zwischenzeit müssen wir die Nummer eine Woche auf den Herrn Nauendorf schalten und eine Woche auf Sie.
1: Hm.
3: Das ist auch günstiger für Sie, weil das ist dann die doppelte Gebühr, die Sie zahlen müssen.
1: Aha.
3: Ja?
1: Na, wie kann das denn passieren? Ich habe meine Nummer doch schon jahrelang.
3: Wahrscheinlich deshalb.
1: Aha.
3: Eine Woche haben Sie dann auch immer Telefon im Monat.
1: Bloß eine Woche abwechselnd mit dem Herrn Nauendorf?
3: Eine Woche Sie und drei Wochen der Herr Nauendorf. Und in der Zwischenzeit zahlen Sie einfach die doppelte Grundgebühr.
1: Ach, und wie kriege ich das Geld wieder?
3: Ist doch für Sie günstiger. Da haben Sie nicht nur, wie viel zahlen Sie Grundgebühr?
1: Ach, ne, was über 24 Mark. Ich habe jetzt nicht im Kopf.
3: Das ist doch viel besser, wenn Sie 50 Mark zahlen. Das ist auch gleich eine runde Summe.
1: Da kann ich nicht telefonieren.
3: Ich meine, was kann denn der Herr Nauendorf dafür, dass Sie seine Nummer haben?
1: Was kann ich denn dafür, dass Sie dem die Nummer geben? Wollen Sie mich veralbern oder was?
3: Hier ist Radio PSR.
1: Ah.
3: Das sinnlose Telefon.
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0: Helmis Radioshow. Schönen Dank an die Kollegen in Sachsen.

0: Die Abwechslung auf Fuerteventura und im Süden von Lanzarote hat einen Namen. Hola FM, euer Inselradio. Und wir gehen mit Musik von Forerunner und Jukebox Hero. Und damit ist es Zeit bei uns, immer um 7:30 am Dienstagabend in Helmis Radioshow natürlich. Für 3 Euro jetzt am Stück. Den Anfang macht heute die Tschechische Republik. Mit Musik von Chinaski und Homoschna. Jetzt gleich bei uns dranbleiben.
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Unsere 3 Euro Hits am Stück, immer um 19:30 Dienstagabend. Im Hintergrund noch Musik aus Rumänien, legen wir immer wieder gerne auf, denn dieses Land hat mehr zu bieten, als so mancher denkt, musikalischer Art, nicht nur. Musik von Antonia und Florian Ruh.

Unverkennbar Musik aus Österreich. Musik von den Powerkreinern und Harmkunst. Und das war's wieder einmal mit Helmis Radioshow Kulthits und vom Rest nur das Beste. Auch heute in einer Woche wieder, nächsten Dienstagabend, wie immer. 19 bis 20 Uhr Inselzeit über die fröhlichen Wellen eures Inselradios Solar FM. Zum Abschluss gibt's noch Musik von einer Nummer, die auch schon gute 25 Jahre auf dem Buckel hat, wenn ich mich nicht ganz irre. Die Rede ist von Chumba Wamba und da gab's so eine Nummer aus der TV-Werbung. Namens On eBay heißt diese Nummer. Die gibt's jetzt zum Abschluss. Rauschmeißer der Stunde sozusagen. Euch da draußen und schönen Abend. Tschüss, bis in einer Woche hoffentlich, sagt Sascha Hellmann.

0: Soeben war es 20 Uhr.
1: Son las 20 horas.
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0: Herzlich willkommen zu Aromatisch Gesund auf Ola FM. Ich bin Lou Oliveira und heute widmen wir uns einem Thema, das wohl gerade in unserer Zeit fast jeden betrifft. Stress und Schlafprobleme. Kennst du das? Der Tag ist vorbei, du liegst im Bett und der Kopf dreht einfach weiter. Gedanken, To-Do-Listen, Sorgen, der Schlaf will einfach nicht kommen. Studien zeigen, dass mittlerweile rund 8 von 10 Berufstätigen unter Ein- oder Durchschlafproblemen leiden. Tendenz steigend. Das ist echt erschreckend. Und doch greifen viele Menschen reflexartig zu Schlaftabletten, obwohl es so viele sanftere Wege gibt. Heute zeige ich dir, wie ätherische Öle auf natürliche Weise helfen können, zur Ruhe zu finden. Am Abend, in stressigen Momenten und beim Einschlafen. Bleib dran!
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1: Du hörst aromatisch gesund auf Ola FM. Bevor wir zu den Rezepten kommen, stelle ich dir kurz die Stars dieser Sendung vor. Die Öle, die sich bei Stress- und Schlafproblemen am besten bewährt haben. Ganz vorne steht natürlich Lavendelöl, das am meisten erforschte ätherische Öl überhaupt. Es wirkt beruhigend, angstlösend und schlaffördernd, senkt nachweislich den Blutdruck und beruhigt die Gedanken. Bergamotte, die kleine grüne Zitrusfrucht, die du vielleicht vom Earl Grey Tee kennst, bringt Harmonie ins Gemüt und kann sogar den Melatoninspiegel positiv beeinflussen. Ylang Ylang mit seinem exotisch blumigen Duft wirkt ausgleichend und hilft bei Nervosität und Herzklopfen. Vetiver und Zedernholz erden und stabilisieren, ideal, wenn die Gedanken wild durch die Nacht rasen. Und Melisse sowie römische Kamille sind sanft, aber kraftvolle Beruhiger für überreizte Nerven. Eine tolle Kombinationsmischung für den Diffuser am Abend: 3 Tropfen Lavendel, 2 Tropfen Bergamotte und 1 Tropfen Ylang Ylang. Einfach vor dem Schlafengehen einschalten und den Raum schon mal auf Entspannung vorbereiten. Gleich geht's weiter mit einem Abendritual, das du dir nicht entgehen lassen solltest.

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0: Papi Juancho.
1: Ja, so ein Trennungsschmerz kann auch Stress verursachen. Kommen wir zum Abendritual und zu meinem absoluten Lieblingstipp. Einen, den ich selbst jeden Abend anwende und der mich wirklich überzeugt hat. Die Fußsohlenmassage. Die ist nämlich was ganz Besonderes. Durch ihre raue, poröse Oberfläche nehmen sie die Wirkstoffe ätherischer Öle besonders gut und schnell auf. Besser als fast jede andere Stelle am Körper. Einfach 2 bis 3 Tropfen Lavendelöl leicht verdünnt in einem Teelöffel Mandelöl auf die Fußsohlen auftragen und sanft einmassieren. Das wirkt erstaunlich schnell. Innere Ruhe stellt sich ein, der Körper signalisiert dem Gehirn, es ist Zeit loszulassen. Probier es heute Abend einfach mal aus. Ein weiterer Klassiker, das Kissenspray. Einfach 100 ml destilliertes Wasser mit 5 Tropfen Lavendel und 2 Tropfen Melisse in eine Sprühflasche geben. Kurz vor dem Schlafengehen leicht auf das Kopfkissen sprühen, der Duft begleitet dich sanft ins Einschlafen. Und vergiss den Diffusor nicht, aber wichtig, ihn vor dem Einschlafen auszuschalten. Die Raumbeduftung soll das Ritual einleiten, nicht die ganze Nacht laufen. Unser Körper kann sich übrigens mit der Zeit auf bestimmte Düfte konditionieren. Wer abends immer dasselbe Öl verwendet, trainiert sich quasi selbst auf Entspannung. Der Körper lernt, auf diesen Duft mit Ruhe zu reagieren. Gleich geht's weiter, wie wir mit dem Stress im Alltag umgehen sollten und kleine Hilfestellungen für zwischendurch. Bis gleich!
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0: Willkommen zurück auf Ola FM. Mein Name ist Lou Oliveira und wir sprechen heute über Stress im Alltag. Und eine schnelle Hilfe für zwischendurch gebe ich dir jetzt zur Hand. Stress macht ja leider keine Pause bis zum Abend, deshalb zeige ich dir jetzt, wie du ätherische Öle auch tagsüber gezielt gegen Anspannung einsetzen kannst. Der einfachste Weg? Ein Roll-on für die Handtasche oder den Schreibtisch. Dafür 10 ml Jojobaöl mit 3 Tropfen Lavendel, 2 Tropfen Bergamotte und 1 Tropfen Vetiver mischen und in ein kleines Roll-on-Fläschchen füllen. Bei akutem Stress einfach auf die Handgelenke, die Schläfen oder hinter die Ohren auftragen und tief einatmen. Das limbische System im Gehirn, unser emotionales Zentrum, reagiert auf Düfte direkt und unmittelbar. Wirkung fast sofort. Auch eine bewusste Atemübung mit ätherischen Ölen hilft wunderbar. 2 Tropfen Lavendel oder Bergamotte auf die Handflächen geben, kurz verreiben, die Hände zur Höhle formen, vor Nase und Mund halten und 3-mal tief und bewusst einatmen. Diese kleine Auszeit dauert keine Minute und kann den Stresslevel spürbar senken. Hilft auch im Bus? Bleib dran und ich sage dir, wie du dein Entspannungsbad am Abend herrichtest. 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

0: Das war Waves in Robin Schulz Remix. Und mit Waves machen wir weiter, denn es geht zum Entspannungsbad. Für alle, die es abends etwas ausgiebiger mögen, ein aromatisches Entspannungsbad ist eine wunderbare Einschlafhilfe. Dafür 3 Tropfen Lavendel, 2 Tropfen Ylang Ylang und 2 Tropfen Bergamotte in 2 Esslöffel Sahne oder Meersalz einrühren und ins warme Badewasser geben. Wassertemperatur nicht zu heiß, etwa 37 Grad und mindestens 20 Minuten einweichen. Das Nervensystem kommt dabei richtig zur Ruhe. Wer kein Vollbad möchte, kann auch ein einfaches Fußbad zubereiten. Eine Handvoll Meersalz mit 3 Tropfen Lavendel und 1 Tropfen Kamille mischen. In eine Schüssel mit warmem Wasser geben und für 15 Minuten die Füße einweichen. Perfekte Kombination mit der Fußsohlenmassage danach. Und als Abschluss des Abendrituals ein leichtes Körpermassageöl. 50 ml Mandelöl mit 5 Tropfen Lavendel, 3 Tropfen Sandelholz und 2 Tropfen Vetiver mischen. Sanft in Arme, Schultern und Nacken einmassieren. Sandelholz und Vetiver erden tief und helfen, auch gedanklich loszulassen. Ideal für Menschen, die abends gedanklich nicht zur Ruhe kommen. Gleich gibt's noch die Sicherheitshinweise von mir. Bis gleich.
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0: Zum Abschluss also noch ein paar wichtige Hinweise, die ich dir mitgeben möchte. Bergamotte macht die Haut lichtempfindlich. Also, nach dem Auftragen bitte nicht in die Sonne. Ylang Ylang sollte sparsam dosiert werden, da ein zu intensiver Duft auch Kopfschmerzen auslösen kann. Weniger ist hier wirklich mehr. Und wie immer gilt, ätherische Öle immer verdünnt anwenden, für Kinder, Schwangere und Menschen mit Vorerkrankungen vorher ärztlichen Rat einholen. Ätherische Öle sind kein Ersatz für medizinische Behandlung, aber sie sind wunderbare, sanfte Begleiter, die deinen Alltag ruhiger und deinen Schlaf tiefer machen können. Probiere die Tipps von heute in deinem eigenen Tempo aus. Fang vielleicht heute Abend einfach mit der Fußsohlenmassage an. Ich verspreche dir, du wirst überrascht sein. Ich bin Lou Oliveira, du hörst aromatisch gesund auf Ola FM. Bis zur nächsten Folge. 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

0: Es ist genau 24 Uhr.
1: Es medianoche.
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0: Es ist genau 1 Uhr.
1: Es la una de la mañana.
2: It's 1 a.m.
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